0: Nachrichten.
1: Um 2 Uhr mit Wolfgang Berger. Der Streit in der schwarz-roten Koalition über die geplante Pflegereform geht in eine neue Runde. Bundesgesundheitsminister Linnemann hat am Abend dem SPD-Vorschlag, den Eigenanteil der Pflegekosten zu deckeln, eine Absage erteilt. Aus der Nachrichtenredaktion Daniel Runge.
2: Der Pflegedeckel der SPD löse das Problem nicht, sagte der CDU-Politiker im Bericht aus Berlin. Denn er bringe nur eine Entlastung von etwa 300 Euro pro Monat. Der Eigenanteil für einen Heim

Bauarbeiten in beiden Richtungen bis Dienstag früh gesperrt. Die A45 Gießen-Hagen ist zwischen Lüdenscheid und Lüdenscheid-Nord wegen Bauarbeiten bis 5 Uhr in beiden Richtungen gesperrt. Die A48 Dernbach-Koblenz ist in Richtung Koblenz zwischen Dernbach und Bendorf-Neuwied, in der Gegenrichtung zwischen Bendorf-Neuwied und Höhergrenzhausen wegen Brückenarbeiten bis 5 Uhr

Übrigens Tschechien, dort liegt der Pro-Kopf-Verbrauch im Jahr bei 149 Liter. Das sind fast 70 Liter mehr. Na, die greifen aber ordentlich zu. Ja, Tino, Sie kennen sich ja aus mit Bierherstellen.

Hier ist der Verkehrsservice in der ARD-Hitnacht. Die A40 Duisburg-Essen ist zwischen Kreuz Duisburg und Kreuz Kaiserberg wegen Bauarbeiten in beiden Richtungen bis den 5. Oktober gesperrt. Die A40 Duisburg-Essen ist zwischen Mülheim an der Ruhr Winkhausen und Heißen wegen Bauarbeiten in beiden Richtungen bis 5 Uhr gesperrt. Die A42 Dortmund-Kamp-Lindfors

Trinke. Biertag ist dieser heute 28. September. Ja, hier und da gibt es ja auch Oktoberfeste. Und das Größte ist ja auch noch am Laufen, das auf den Wiesen in München. Und die richtige Antwort war A, das Knoblauchbier ist das, was das Ungewöhnlichste für ihn gewesen ist, was er je verkostet hat. Tobi Bauer, Tino aus dem Erzgebirge. Und das hat auch Martin richtig getippt aus Cuxhaven. Ich habe ihn noch versucht, ans Telefon zu bekommen. Aber vielleicht schläft er jetzt schon, der Brummifahrer, und ist mit seiner Ladung gut angekommen. Glückwunsch!

und Heißen wegen Bauarbeiten in beiden Richtungen bis 5 Uhr gesperrt. Die A42 Dortmund-Kamp-Lindfort ist zwischen Herne-Baukau und Herne-Krange wegen Bauarbeiten in beiden Richtungen bis Dienstag früh gesperrt. Die A45 Gießen-Hagen ist zwischen Lüdenscheid und Lüdenscheid-Nord wegen Bauarbeiten bis 5 Uhr in beiden Richtungen gesperrt. Die A48 Dernbach-Koblenz ist in Richtung Koblenz zwischen Dernbach und Bendorf-Neuwied und in der Gegenrichtung zwischen Bendorf-Neuwied und Höher-Grenzhausen wegen Brückenarbeiten bis 5 Uhr gesperrt. Die A52 Mönchengladbach Richtung Düsseldorf ist

Baby, Baby 3:48 Uhr, die ARD-Hitnacht mit den Supremes. Im Sommer 1964 war es da, feierten sie mit dem eben gehörten Where Did Our Love Go den ersten großen Nummer-1-Erfolg in den amerikanischen Charts. Unter der Führung von Diana Ross entwickelte sich ja die Formation in der Folgezeit zu einem der erfolgreichsten Acts der legendären Motown-Zeit dort in Detroit. Wir bleiben jetzt bei einem älteren Titel, der aber neu aufgenommen wurde in den 80er Jahren, und zwar von Jason Donovan, besiegelt mit einem Kuss. Sealed with a Kiss.

0: 3:02.
1: Hier ist der Verkehrsservice in der ARD-Hitnacht. Die A40 Duisburg-Essen ist zwischen Kreuz Duisburg und Kreuz Kaiserberg wegen Bauarbeiten in beiden Richtungen bis zum 5. Oktober gesperrt. Die A40 Duisburg-Essen ist zwischen Mülheim an der Ruhr, Winkhausen und Heißen wegen Bauarbeiten in beiden Richtungen noch bis 5 Uhr gesperrt. Die A42 Dortmund-Kamp-Lindfort ist zwischen Herne-Baukau und Herne-Krange wegen Bauarbeiten in beiden Richtungen bis Dienstag früh gesperrt. Die A45 Gießenhagen ist zwischen Lüdenscheid und Lüdenscheid-Nord wegen Bauarbeiten bis 5 Uhr in beiden Richtungen gesperrt. Die A48 Dernbach-Koblenz ist in Richtung Koblenz zwischen

Und The Mechanics waren das mit Word of Mouth hier in der ARD-Hitnacht aus dem Jahre 1991. Und diese Single hat dann auch gleich mal dem vierten Studioalbum den Namen gegeben. Word of Mouth. Es ist 4.39 Uhr und jetzt nach dieser Band um Mike Rutherford, einst von Genesis, haben wir jetzt Musik aus dem Jahre 1986. Und das Album dazu heißt Balance of Power und ist vom Electric Light Orchestra. Daraus jetzt So Serious.

für Regiearbeit. Sie kommt damit auf 31 VMAs. Superstar Madonna ging in diesem Jahr mit den meisten Nominierungen in die Verleihung. Die Preise für den Künstler des Jahres und die beste künstlerische Zusammenarbeit, gemeinsam mit Sabrina Carpenter, hat sie schon gewonnen. Die MTV Video Music Awards werden seit 1984 verliehen. Die deutsche Fußballnationalmannschaft hat auch im zweiten Spiel unter dem neuen Bundestrainer Jürgen Klopp keinen Sieg geschafft. Das Nations League-Hinspiel gegen Griechenland in Augsburg endete 0:1. Klopp zeigte sich nach der Partie selbstkritisch.

die Welt zum Guten zu verändern. Vor rund 1200 Jahren konnte Lioba so viel bewegen. Und das ohne moderne Hilfsmittel, ohne Internet, Smartphone und E-Mails. Wenn ich an die heilige Lioba denke, dann macht mir das Mut, größer zu denken und mir und meinen Möglichkeiten mehr zuzutrauen. Welche Aufgabe habe ich, um die Welt zu verändern? Wo kann ich in meinem Alltag im Kleinen etwas bewegen? Vielleicht ist das ja die eigentliche Botschaft der Lioba-Woche.

0: Zusehen. Wir haben es gleich 20 Minuten vor 6. Schönen guten Morgen. Hier ist hr1. Jetzt ist gerade ein bisschen schade, dass Simone nicht da ist, wo ich doch ein 5-Uhr-Club-Mitglied aus Nidderau begrüßen darf. Hallo, schönen guten Morgen, liebe Jutta.
1: Ja, wunderschönen guten Morgen, Tim.
0: Welcher Stadtteil?
1: Ostheim.
0: Ostheim, sehr schön. Kenne ich gut. Habe ich schon ein paar Mal gelesen in der Kirche. Warst du da?

diese Stunde zwischen 5 und 6 für mich zu sein, mit meiner Kaffeetasse dann, ne, nach der Dusche, schön in Ruhe im Dunkeln außen vor der Haustür zu stehen, aktuell zu der Jahreszeit, hast du das Gefühl, die Welt schläft noch, es nervt dich keiner, ja, es will keiner was von

0: auch so neu und ja, also ich mag's.
1: Oder gehst du raus, um eine Zigarette zu rauchen?
0: Nein, ich rauche nicht. Ich habe meinen Kaffee.
1: Du hast einen Kaffee, das reicht. Und später kommt dann noch ein Hund vorbei.
0: So schaut's aus. So kurz vor sechs wufft's dann mal im Garten. Da lässt aus dem Nachbarhaus meine Tochter und sein Hund raus. Der wird mal kurz gepöbelt hier im Garten. Ja. Dann kommt er durch die Haustür geschossen, um die Ecke zu mir ins Schlafzimmer aufs Bett. Guckt mich an und sagt so, Oma, ich bin jetzt da. Ich schlafe noch eine Runde und dann geht's Gassi.
1: Der darf ins Bett?
0: Ja, absolut. Ah. Klein, schwarz, süß, der schläft im Bett.
1: Daran scheiden sich aber die Geister, ne? Hunde im Bett.
0: Ich weiß. Aber man sagt auch, dass eine Frau besser schläft, wenn ein Hund im Bett schläft, als wenn ein Mann neben ihr liegt.
1: Was?
0: Aha.
1: Ist das statistisch bewiesen?
0: Das weiß ich nicht, aber man kann's immer wieder mal in den Medien lesen.
1: Ach was, sehr schön. Aber machst du da noch mal Nickerchen, wenn der Hund da ist oder nee? Dann ist
0: Action. Ich bin dann auf. Bei mir fängt dann der Tag an und ich bin halt auch ein Frühaufsteher.
1: Man merkt.
0: Ja, das war ich schon immer.
1: Ja.
0: Bin ich munter, das ist schön. Ich bin halt abends dann eher müde.
1: Ja, das muss ich sagen. Das kenne ich. Jutta, das ist sehr schön, dass wir uns kennengelernt haben.
0: Ja.
1: Du kriegst unser Zertifikat, dass du Mitglied im 5-Uhr-Club geworden bist, okay?
0: Ja, super, freue ich mich, dankeschön.
1: Und dann wünsche ich dir einen sonnigen Tag und viel Spaß mit deinem Hund nachher, ja?
0: Ja, da werde ich an dich denken, wenn die Sonne aufgeht und wir über die Felder laufen.
1: So machen wir das. Alles klar, Jutta. Schönen Tag, okay, dankeschön.
0: Vielen Dank, alles Gute, ciao.
1: Dir auch, tschüss.
0: Danke.

0: momentan gesperrt. Wir informieren Sie, wie es dort weitergeht und ansonsten wünschen wir eine gute und sichere Fahrt an einem Tag, der uns wieder viel Sonnenschein bringen wird, vor allen Dingen am Vormittag bis zum Mittag. Dann können im Westen und Nordwesten auch ein paar dichtere Wolken aufziehen, die aber wohl wieder keinen Regen bringen werden. Und das Ganze nochmal bei ungewöhnlich hohen Temperaturen für Ende September. 24 bis 30 Grad erwarten wir heute nochmal.
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0: Schönen guten Morgen. Ja, morgen dann auch wieder in Vollbesetzung mit Simone. Heute nur Tim und Cindy. Also Lorper.

0: Massiv. Jetzt haben wir es gerade gesagt, Anna, eigentlich sollte die Brücke schon vor Jahren wieder eröffnet werden. Was kam da jetzt alles dazwischen?
1: Also allein die Ausgangslage war ja eine historische Brücke und unter der gibt es ein Wehr und es fahren auch ständig Schiffe durch. Dazu kamen immer neue Probleme, also ein großer Rückschlag war, dass die Verkehrsbehörde Hessen Mobil Asbest hat.

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4: Einen schönen guten Morgen. Es ist jetzt 6:30. 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

Fußball-Messias sollte es richten. Ja, aber sagen wir mal so, nach der Pleite gegen Griechenland sitzt jetzt Jürgen Klopps Heiligenschein ein bisschen schief. Unser Sportreporter Michael Augustin war dabei bei dem Spiel gegen Griechenland in Augsburg. Michael,

0: Warum?
1: Also die deutsche Mannschaft ist vor 3 Monaten, war es glaube ich, im 16. Finale bei einer WM gegen den großen Außenseiter Paraguay ausgeschieden. Ja, ist doch klar, dass da jetzt nicht alles gut ist, nur weil da ein neuer Trainer strahlt, der natürlich auch mit der Mannschaft arbeiten muss, der auch noch nicht so viele Trainingseinheiten mit den Spielern gemacht hat. Es braucht seine Zeit und ich finde diese 4 Spiele jetzt in der ersten Phase der Nations League, es gibt ja dann auch relativ schnell am kommenden Wochenende das Rückspiel in Thessaloniki gegen Griechenland, die sollte man erstmal abwarten.
0: Michael Augustin mit seiner Einschätzung und wir bleiben zuversichtlich, dass alles gut wird.

111 Frauenheimer mit Ja beantwortet haben. Etwa die Hälfte hat mit Nein gestimmt. Ein notwendiges Quorum wären aber mindestens 30% der Wahlberechtigten gewesen, die mit Ja hätten stimmen müssen, also ungefähr 300 Stimmen mehr. Hintergrund war eine umstrittene 2 Millionen Euro Provision für einen Mitarbeiter. Trotz Beschluss des Stadtparlaments hat

0: Meter Stau aktuell dort und die B45 Hanau Richtung Dieburg. Zwischen Hanau Fasanerie und dem A3-Anschluss Hanau 2 Kilometer Stau. Wir wünschen eine gute Fahrt durch den Montagmorgen und das Wetter bringt uns ja quasi Sommer ohne Ende. Auch heute nochmal sehr warm. Die Einzelheiten hat Martin Gutt.
1: Aktuell liegt die Temperatur hier in Südhessen noch einfach nur im milden Bereich. Aber ab heute Mittag wird es dann doch sehr warm. 25 bis 29 Grad bekommen wir dann. Für die Jahreszeit jetzt ist es schon sehr selten. Zur Sonne kommen nachher noch einige mehr oder weniger dicke Wolkenfelder. Es bleibt hier zwischen der Bergstraße und dem Bachgau aber auch heute weitgehend trocken. Dieses Sonne-Wolken-Gemisch bekommen wir auch morgen und mit bis zu 30 Grad wird es erneut knackig warm.

0: legere Form weitergeht. Und Niederlage im ersten Heimspiel für den neuen Fußball-Bundestrainer Jürgen Klopp. In der Nations League hat das DFB-Team in Augsburg mit 0:1 gegen Griechenland verloren.
1: Und jetzt gibt's mehr Aktuelles aus unseren Regionalstudios.
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3: In Darmstadt-Kranichstein hat es gestern Abend etwas Chaos an der Straßenbahnhaltestelle Borsdorfstraße gegeben. Als die Polizei dort ankommt, findet sie ein Auto, das sich im Gleisbett

0: Nachmittag. Die Höchstwerte liegen bei 25 Grad oben im Odenwald und bei 29 zwischen Darmstadt und Fürnheim. Zum Sonnenschein kommen im Laufe des Tages einige dickere Wolken heran. Die produzieren auch zeitweise zwar mal Schatten. Es bleibt aber bei uns auch heute weitgehend trocken.
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2: Einen schönen guten Morgen wünschen wir, 7.35 Uhr. Grüße von hier raus aus unserem Studio von uns beiden.
3: Ja, guten Morgen.
2: Morgen wieder zu dritt, dann ist auch Simone wieder da.
3: Sehr schön, ich freue mich.
2: Ja, ich mich auch. Ansonsten, ja komm hier, wir haben ja die Ärzte und Big Country, also so schlecht ist es jetzt auch nicht.
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0: Würde ich auf keinen Fall sagen. Deutschland hat zum ersten Mal ein Länderspiel gegen Griechenland verloren, aber dass da jetzt ein hoher Sieg bei rausgekommen wäre, hätte ich jetzt auch nicht für möglich gehalten, weil die deutsche Nationalmannschaft in der Konstellation so noch nie zusammengespielt hat. Jürgen Klopp ist ja nicht Bundestrainer geworden, weil die Deutschen gerade alles richtig gemacht haben. Im Gegenteil, es gab die WM-Blamage, die dritte in Folge, das Aus im Sechzehntelfinale vor 3 Monaten gegen Paraguay. So kam ja Jürgen Klopp erst an den Job von Julian Nagelsmann. Es ist ein Entwicklungsprozess. Seine Aufgabe ist es, eine Mannschaft zu entwickeln, die bei der EM 2028 wieder in Topform sein wird. Und er steht ganz am Anfang. Deswegen, ja, da war schon mit zu rechnen. Vielleicht nicht mit der Niederlage, aber damit, dass es hier und da ruckelt, damit war definitiv zu rechnen.
1: Klar, da gehört Ausprobieren einfach auch mit dazu. Aber was denkst du, wie lange braucht es, bis wir wieder eine Mannschaft geformt haben, die in der Spur ist?
0: Monate, vielleicht sogar Jahre. Also das nächste große Turnier ist in 2 Jahren, die EM 2028. Bis dahin sollte eine Mannschaft da

blassblaue und rosafarbene Papierschnipsel zu sehen. Diese ähneln farblich Briefwahlunterlagen. Die Polizei muss nun klären, ob es überhaupt Wahlunterlagen sind und aus welcher Wahl oder Abstimmung sie stammen.

Das ist der Stau vor der Sperrung, denn Richtung Würzburg ist die Autobahn zwischen Bessenbach-Walterschaff und Rohrbrunn nach einem schweren Unfall gesperrt. Das wird wohl auch noch mehrere Stunden dauern. 4 Kilometer Stau aktuell. Sie sollten ab Bessenbach-Walterschaff über die U81A und die U83 nach Rohrbrunn ausweichen, bitte. A5 Kassel-Frankfurt zwischen Fernwald und Bad Nauheim. 5 Kilometer Stau wegen Bergungsarbeiten auf den beiden linken Spuren. Da liegt ein PKW auf der Seite.

Einen schönen guten Morgen. Tom Petty, die Heartbreakers und... Oh, das ist ein Song, der mich immer wieder umhaut, weil er so genial fetzt. 1981, Saga.

0: Also es ist die längste Aalewurst der Welt produziert worden und die haben die Melsunger einmal komplett um ihr Rathaus gelegt. Schön auf Tischen, damit da nichts drankommt. Ja, und danach ist natürlich zugelangt worden.
1: Also ich glaube, es wird nicht mehr lange dauern und dann ist die Wurst restlos verputzt.
0: Das kann ich mir auch vorstellen. Also 114,7 Meter Aalewurst einmal rund um das Rathaus in Melsungen. Die haben sich da was bei gedacht natürlich, denn die Aalewurst reift ja traditionell in Fachwerkhäusern sehr gerne in diesen Wursthimmeln. Und da passt natürlich die Melsunger Fachwerkinnenstadt perfekt. Also Glückwunsch nach Melsungen.

0: weil die Behörde immer wieder unvorhergesehene Probleme wie Korrosion oder Schadstoffe entdeckt hat. Anna Vogel, Hirschhorn.
1: Herzkatheter, Baustelle oder Kuhweide, gute Geschäftsideen können

0: Bayern. Aber ganz ehrlich, wenn sich da jeder melden kann, von über 80 Millionen Deutschen, da kommt doch wahnsinnig viel Arbeit zusammen, oder?
1: Das ist total richtig. Etwa 5000 Verfahren gehen hier jedes Jahr ein. Und das ist natürlich sehr, sehr, sehr viel für diese 16 Richterinnen und Richter. Die haben natürlich ein paar Mitarbeiter, die das vorsortieren und vorarbeiten. Und es ist auch nicht so, dass hier alles Erfolg hat. Von den Verfassungsbeschwerden sind es so 1,5%, die dann Erfolg haben. Also natürlich ist es nicht ganz so leicht. Man muss das wirklich auch belegen, dass man in seinen Grundrechten verletzt ist.
0: Ich glaube, wenn die Menschen ans Bundesverfassungsgericht denken, dann sehen sie vor ihrem geistigen Auge diese roten Roben und diese Hütchen vor sich, die es schon seit den 50er Jahren gibt. Und ich habe gehört, manche Roben seien schon fast so alt wie das Gericht selbst.
1: Das ist in der Tat fast so. Also in den 50er Jahren, da ist man ja so hoppla hopp reingestolpert. Da hat man erstmal die Roben vom Bundesgerichtshof noch mitgenutzt und hat dann erst 1961 eigene Roben bekommen. Und die wurden hier vom Theater damals geschneidert, von der Kostümabteilung des Theaters. Mhm. Und in der Tat, nicht jeder Richter, jede Richterin, der da hinkommt, bekommt eine neue, sondern die werden vererbt. Und wenn man dann besonders groß oder besonders klein ist, dann kommt die Schneiderin, passt die an. Aber in der Tat, die sind sehr alt und sie verkörpern natürlich dieses, hier sprechen jetzt Richterinnen und Richter in ihrem Amt.
0: Aber Richter, die ja quasi fast auf Augenhöhe sprechen. Also wenn ich das mit anderen Ländern vergleichen würde, wo wahrscheinlich ein Riesenpomp bei so einem Ding wäre. Bei uns habe ich immer das Gefühl, die sitzen doch auf der gleichen Höhe wie das Publikum. Sowas hat doch vermutlich auch Gründe, oder?
1: Ja, nicht ganz auf der gleichen Höhe, aber nicht ganz so erhöht. Ja. Keine Perücken wie in manchen Ländern. Genau. Nicht so pompös, das stimmt schon. Und das ist dieses Gericht an sich, auch das Gebäude, was man da in den 60er Jahren errichtet hat, sehr lichtdurchflutet, große Fensterscheiben, soll eben auch diese Offenheit zeigen, dieses Bürgergericht. Wir sind hier auf einer Ebene. Das ist sicherlich anders.
0: Aber ein bisschen Pomp

Gespräche zur Pflegereform. Medien berichten, dass Union und SPD heute versuchen wollen, eine gemeinsame Linie zu finden, damit die Pflegereform am Mittwoch doch noch durchs Bundeskabinett kann. Die SPD droht seit dem

auf dem mittleren Fahrstreifen. Bitte vorsichtig an dieser Stelle. Ein defekter Laster, der steht zurzeit auf der A7, Kassel Richtung Fulda, zwischen Malsfeld und Homberg-Efze. Deshalb 2 Kilometer stockender Verkehr im Baustellenbereich. Noch ein Unfall auf der A485, Gießener Nordkreuz Richtung Langgöns, zwischen Gießen-Schiffenberger Tal und Dreieck Bergwerkswald. 2 Kilometer Stau. 6 Kilometer Stau auf der B43a und B45 Hanau Richtung Dieburg, zwischen Hanau-Steinheim und der A3-Anschlussstelle Hanau. Und die B448 noch Hainburg Richtung Offenbach. Zwischen der Verbindung zur B45 und Obertshausen laufen Bergungsarbeiten. Deshalb ist die Fahrbahn hier auf einem

0: HR1 um 9:12 und das ist jetzt mal kein Kaffee oder Tee zum Start in Ihre neue Woche. Das ist ein gesungener Ramazzotti.
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1: Um 9.33 Uhr die A5 Kassel Richtung Frankfurt. Hier geht's wieder besser voran. Zwischen Fernwald und Gambacher Kreuz ist die Unfallstelle geräumt. Nur noch 2 Kilometer Stau. 4 Kilometer Stau und stockend auf der A5 Darmstadt Richtung Heidelberg. Zwischen

Diese Frau möchte einfach nicht damit aufhören, Preise zu gewinnen. Und ich finde, sie bekommt sie alle zurecht. Madonna ist und bleibt die Queen of Pop. Bei den MTV Video Music Awards am Abend hat sie komplett abgeräumt. Das sind quasi die Oscars für Musik, diese MTV Awards. Am Ende ist Madonna mit 7 Preisen nach Hause gegangen.

schwarzer Corsage mit Lederjacke. Sie sahen sich ziemlich ähnlich wie Mutter und Tochter, aber vielleicht wären sie sogar auch noch als Schwestern durchgegangen. Madonna erinnerte daran, dass sie vor 43 Jahren ja bei den allerersten MTV Awards aufgetreten sei.

0: brach und sie sich elegant bücken wollte und ihre Unterwäsche zu sehen war. Riesenskandal damals. Und ihr Manager sagte ihr hinter der Bühne, ihre Karriere sei jetzt vorbei.
1: My manager told me that my career was over.
0: Diese Prognose hat sich nicht ganz bewahrheitet. Bei ihren vielen Danksagungen wirkte Madonna allerdings zum Teil etwas fahrig, unkonzentriert, bat darum, nicht durch Applaus unterbrochen zu werden und wusste beim Dance Award nicht so richtig, wofür sie ihn bekam.
1: I'm kind of unclear what this award is for. I guess it's for the short film.
2: Da kann man auch mal durcheinander kommen bei 7 Preisen, wofür auch immer. Wir in HR1 feiern jedenfalls ihre Musik, Madonna.

bekommt ihr Montag noch ein bisschen mehr Schub mit Starship und der Refrain, auch wenn sie den Text nicht kennen, mindestens mal zum Mitsummen.

0: die Nachrichten mit Dagmar Nuhn. Mehr als ein Viertel der Beschäftigten in Deutschland hat eine Einwanderungsgeschichte. Das meldet das Statistische Bundesamt in Wiesbaden für das vergangene Jahr. Und die Statistik zeigt auch, gerade in Berufen, in denen Fachkräfte fehlen, sind Menschen mit Migrationshintergrund besonders wichtig. HR-Reporterin Ursula Mayer.
1: So hatten letztes Jahr fast 60% aller Köchinnen und Köche in Deutschland laut Statistikbehörde ausländische Wurzeln und ähnlich viele Fleischer, Bodenleger und Gerüstbauer. Überdurchschnittlich hoch war der Anteil von Mitarbeitern mit Einwanderungsgeschichte auch

0: der A3 Köln Richtung Frankfurt zwischen Wiesbadener Kreuz und Raunheim immer noch mehrere Metallplatten. Die liegen da auf dem mittleren Fahrstreifen. Und ein Stau auf der A661 Oberursel Richtung Egelsbach im Offenbacher Kreuz in der Verbindung zur A3 Richtung Frankfurt war ein Unfall passiert auf dem rechten Fahrstreifen.
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0: Also der Sommer macht in Hessen einfach weiter. Die Aussichten mit Martin Gutt.
2: Egal ob in Darmstadt, in Lampertheim oder aber im Odenwald, jetzt die erste Wochenhälfte wird überall bei uns sehr, sehr warm. Für Ende September sind die 25 bis 29 Grad von heute Nachmittag schon ziemlich selten. Dazu gibt es ein Gemisch aus Sonne und einigen mehr oder weniger dicken Wolkenfeldern. Regenspritzer sind keine unterwegs. Morgen und am Mittwoch geht es dann hoch auf bis zu 30 Grad. Und erst in der zweiten Wochenhälfte wird es dann bei uns mit etwas Regen ein klein wenig kühler.
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0: Und eine aufgeregte Diana aus Fernwald bei Gießen will unbedingt dabei sein. Hallo Diana.
2: Hallo, ja, ich bin super aufgeregt. Hi.
0: Ja, mal im Radio, ne? Macht man ja auch nicht jeden Montagvormittag.
2: Das stimmt.
0: Diana, du hast gute Ohren, du liebst die Musik, die bei HR1 läuft und jetzt kommt deine Chance auf 4 Tickets. Das ist das Rätsel, das es zu lösen gilt. Um welchen Song geht's hier? Ja, hast du eine Idee?
2: Ja. Das ist Sixpence None the Richer, Kiss Me. Das war mein Hochzeitslied.
0: Hochzeitslied. Ah, ich glaube, das erkannt. Können wir so durchgehen lassen.
2: Wunderbar. Super.
0: Wow, super. Und damit bist du dabei mit deinem Hochzeitslied.

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0: Der sieht es kritischer. Er sagt, für die Ergebnisse musste Buhmann Nagelsmann gehen und die Lichtgestalt, in Anführungszeichen Klopp, werde dagegen von Medien und Kommentatoren mit Nachsicht behandelt. Jürgen Klopp selbst hat natürlich auch was gesagt. Er ist eigentlich ziemlich positiv und optimistisch.
1: Wir werden uns zusammenfinden und alles wird sich zusammenfügen, weil das immer passiert, wenn man die richtigen Dinge tut. Und wir tun die richtigen Dinge.
0: Ja, und was bleibt jetzt von der Niederlage gegen Griechenland? Nicht viel, außer natürlich Erkenntnisse, sagt Klopp.
2: Einige, die ich gar nicht haben wollte, aber gekriegt haben wir sie trotzdem.
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0: Und hier kommt gerade noch eine wichtige Warnmeldung rein. Bitte vorsichtig fahren auf der B260 Lahnstein Richtung Wiesbaden zwischen Bad Schwalbach-Ramschied und der B260.

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2: 11 Uhr. Einwanderer sind laut Statistik in vielen Berufen unverzichtbar. Wade Fuhl führt Gespräche in den Niederlanden. Bischofskonferenz in Fulda startet. Das Wetter: viel Sonnenschein, 24 bis 30 Grad.

0: Bulgarien. Die deutschen Bischöfe wollen sich außerdem mit ethischen Fragen zu Leihmutterschaft, Organspende und Sterbehilfe beschäftigen.
1: Nach dem Bürgerentscheid in Raunheim im Kreis Groß-Gerau ermittelt die Staatsanwaltschaft wegen möglicher Wahlfälschung. Das hat sie jetzt offiziell bestätigt. Die Polizei hat zwei Säcke mit geschreddertem Papier beschlagnahmt. Ob darin Wahlunterlagen waren, wird geprüft. In Raunheim

Mitarbeiterversammlung informiert. Ob Gastronomie, Pflege oder Logistik, Einwanderer sind in vielen Berufen in Deutschland unverzichtbar. Laut Statistischem Bundesamt hatten letztes Jahr mehr als die Hälfte aller Köchinnen und Köche eine Einwanderungsgeschichte. Bei Bus- und Straßenbahnfahrern lag der Anteil bei knapp der Hälfte und in der Pflege bei einem Drittel.

Rücken, hat mir der Projektleiter gesagt, und es war auch sehr schwierig, den da wieder runterzubekommen. Und dann hat die Behörde auch erst spät gesehen, dass wohl Stahlteile korrodiert sind. Und die Sanierung hat am Ende auch 11 Millionen Euro gekostet.

Käufer gefunden. Das bestätigte ein Mitglied des Betriebsrats dem HR. Damit ist ein Verkauf des Standorts offenbar vom Tisch. Auf einer Betriebsversammlung werden die Beschäftigten gerade über die weiteren Pläne informiert.

an die A49. Gießen Richtung Kassel zwischen Neuental und Borken. Da hat es einen Unfall im Baustellenbereich gegeben. Fahren Sie da vorsichtig. Und auf der A67 Mannheim Richtung Darmstadt.

0: 1.000 Euro Schulden angehäuft. Das ist kein Einzelfall. Die Pflegereform, die sollte Besserung bringen. Am Mittwoch soll sie im Kabinett beschlossen werden. Aber im Moment sieht's nicht danach aus, denn die SPD und die CDU, die sind sich nicht einig.
1: Wenn es nach uns, der SPD, geht, dann wollen wir Pflegebedürftige zukünftig spürbar entlasten,
2: kündigt SPD-Generalsekretär Tim Klüssendorf am Freitag auf Social Media an.

0: über Heppenheim jetzt gelesen werden. Die Ernte dieses Jahr war trotz der Hitze gut, hat mir hier gerade der Geschäftsführer der Winzergenossenschaft gesagt. Die Erntemenge war zwar ein bisschen niedriger als in den Vorjahren, dafür war die Qualität gut. Es könnten kräftige Weine geben, sagt er. Vor allem bei den Rotweinen ist er zufrieden. Was allerdings historisch ist, ist der Zeitpunkt. Noch nie seien alle Trauben bereits Ende September gelesen worden, hat er mir gesagt. Anna Vogel aus dem Weinberg in Heppenheim.
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2: Die A3 Würzburg Richtung Frankfurt. Zwischen Oberzhausen und Frankfurt Süd 3 Kilometer Stau nach einem Unfall auf dem mittleren Fahrstreifen.

0: York fliegen sollte, schon vorher eine Sicherheitslandung machen musste.
1: Okay, aber das klingt dann für mich ja so, als könnte das wirklich jeden Tag passieren.
0: Also ganz so dramatisch ist es dann zum Glück nicht. Es gibt eine Statistik, demnach passiert sowas 2,5 Mal pro Woche. Allerdings weltweit. Dann entspricht das etwa, ich habe es mal ausgerechnet, 0,0003% der Flüge, bei denen es zu so einem Vorfall kommt.
1: Okay, das klingt dann schon ein bisschen anders, ne? Aber was ist denn, wenn das

0: gelöst werden oder auch mit speziellen feuerfesten, dicht verschließbaren Beuteln, die die Airlines mittlerweile alle an Bord haben. Und in die kann dann dieses Gerät bzw. dieser Akku gesteckt werden und da dann sozusagen problemlos weiterschmuggeln, ohne dass da irgendwie weiter Gefahr von ausgeht.
1: Okay, also es passiert nur sehr selten, dass ein Handy-Akku oder eine Powerbank in Brand gerät, aber für den Fall, dass

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1: Ja, Nirvana, die stehen dafür zu sein, wie man ist, eben come as you are. Und das ist ja nur auch nicht ohne Grund einer ihrer größten Hits. Und den hören wir jetzt. Hier sind

0: stammen.
1: Der BioNTech-Standort in Marburg steht vor dem Aus. Ein Mitarbeiter des Betriebsrats hat dem HR bestätigt, dass für das Werk kein Käufer gefunden wurde. Wie es für die 500 Beschäftigten weitergeht, ist im Moment noch unklar. Vorher hatte BioNTech auch schon informiert, dass der frühere CureVac-Standort in Wiesbaden mit rund 50 Beschäftigten geschlossen wird. Bei der Verteidigung hat die EU noch einiges aufzuholen. Das zeigt eine neue Analyse der zuständigen Agentur EDA, die beim Treffen der Verteidigungsminister in Brüssel vorgestellt wurde. Die Außenbeauftragte Kallas sieht vor allem Lücken bei der Luftabwehr, bei Drohnen und bei der Munition. Die bisherigen Anstrengungen reichen demnach nicht aus, um Europa bis 2030 deutlich besser aufzustellen. Nach den Schüssen in einem Gießener Wettbüro ist das Urteil gefallen. Der 34-jährige Angeklagte muss für 6 Jahre ins Gefängnis.

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1: Ja, bei den Temperaturen, da können wir nochmal so richtig schön in Erinnerungen an den Sommerurlaub schwelgen. Ne? Für mich ging's nach Italien, ist ja immer eine Reise wert. Das Essen, das Wetter, die Natur und die Musik. 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

0: Am 11. Oktober geht er dann gegen 3 Uhr nachmittags ins Wettbüro, trifft dort den Freund des Dealers und schießt auf ihn, sowie auf einen anderen Mann. Der 34-Jährige hat gestanden, es lagen Überwachungskamera und Handyvideos vor, die die Tat sehr gut dokumentieren. Die Richterin hat die Tat extrem gefährlich und dumm genannt. Man könne nicht nachvollziehen, warum der Täter zu so drastischen Mitteln gegriffen hat.
1: 6 Jahre Haft. Wegen gefährlicher Körperverletzung gab es heute für den Angeklagten in Gießen. Im Herbst 2025 hat er in einem Wettbüro geschossen und 3 Menschen verletzt.
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Jump hier in HR1. Ja, und bei dem nächsten Song, da werde ich immer sofort emotional. Ich finde, man hört den Schmerz von Sänger Johnny Szczesnik einfach so doll raus. Wir spüren ihn fast schon selbst. Hat er nach der Trennung von seiner Frau.

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0: einem Jahr, zeigen Zahlen des zuständigen Verbands. ARD-Finanzreporter Felix Linke.
1: Der Zuwachs von Risikokapital hat sich gegenüber dem Vorjahr fast verdoppelt. Es flossen rund 8 Milliarden Euro in diesen Sektor, was bereits mehr ist als im Gesamt.

hier in HR1. Jetzt gibt es scheinbar Gewissheit beim Pharmakonzern BioNTech in Marburg. Im Mai hatte das Unternehmen angekündigt, mehrere Standorte schließen zu müssen, darunter auch Marburg. Aber dort gab es noch Hoffnung. Zwischenzeitlich stand ein Verkauf des Werks im Raum. Jetzt ist aber die Nachricht aus Marburg gekommen, dass dieser Plan

mit Annika Hennig. Guten Tag. Jens Spahn ist wieder in den Schlagzeilen. Im Juli war er wegen der Leihmutter-Affäre als Unionsfraktionschef zurückgetreten. Jetzt gibt er auch seinen Posten im Haushaltsausschuss auf. Mehrere Abgeordnete hatten seinen Rücktritt

0: heute drin. Dazu wechseln sich Sonne und Wolken ab und es bleibt trocken. Und auch morgen geht's warm und sonnig weiter. Trocken bleibt's auch bei Höchstwerten zwischen 25 und 30 Grad. Ich wünsche Ihnen einen schönen Montag jetzt mit der Nick Straker Band. A Walk in the Park.
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0: Also es war auf jeden Fall spannend, so eine lange Wurst, das sieht man nicht häufig. Ist ein Seidendarm, der reißt schnell, aber es hat Gott sei Dank dann alles geklappt am Ende.
1: Die wurde jeden Tag bewegt, damit keine Druckstellen passieren. Die wurde auch extra abgeschlossen, dass kein Ungefugter da rein konnte. Das ist eine Sache, die macht man nicht einfach mal. Aber ich glaube, das spreche ich für uns alle, das war ein Erlebnis, da sind wir gern dabei gewesen.
2: Ja, wie cool, oder? Und auf einer Kabelrolle waren dann die 114 Meter Aalewurst aufgerollt und wurde dann vor Publikum abgewickelt, verkauft und natürlich verköstigt.
3: Sie ist nicht zu fest und das mag ich ja. Wollen wir mal reingucken? Ja, das ist gut. Top, gut durchgetrocknet, ja.
4: Die Idee zu kommen, diese Meter da drauf zu rollen und so toll, also wunderbar.

Gerichtshof in Kassel entschieden. Vom Gericht hieß es, das Regierungspräsidium habe rechtlich korrekt gehandelt, als es die Wölfe zum Abschuss freigegeben hat. Damit hat das Gericht die Beschwerden von 3 Umwelt- und Naturschutzvereinen zurückgewiesen. Nach der Landtagswahl in Mecklenburg-Vorpommern laufen erste Sondierungsgespräche. Laut der Nachrichtenagentur dpa berät die SPD mit der bisherigen Regierungspartnerin Die Linke. SPD-Ministerpräsidentin Schwesig strebt ein Bündnis mit Linken und Grünen an. Die Grünen-Landesvorsitzende Horn

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Der Winzergenossenschaft gesagt. Die Erntemenge war zwar ein bisschen niedriger als in den Vorjahren, dafür war die Qualität gut. Es könnten kräftige Weine geben, sagt er. Vor allem bei den Rotweinen ist er zufrieden. Was allerdings historisch

0: Oldtimer als erstes Fahrzeug nach 4 Jahren wieder über die Brücke gerollt. Offiziell freigegeben ist sie zwar schon seit 3:20, aber es waren hier so viele Leute, die angestoßen haben, Musik mitgebracht haben, hier sich gegenseitig ja tatsächlich in die Arme genommen haben, dass man eben bis jetzt gewartet hat. Aber jetzt ist es frei.
1: Ich sag mal, 4 Jahre mussten die Menschen ohne die Brücke ja wirklich große Umwege fahren. Die haben heute alle wirklich bestimmt gefeiert. Die waren wahrscheinlich alle auf der Brücke, oder?
0: Genau, also es waren bestimmt über 100 Menschen auf der Brücke, weil diese Brücke einfach 2 Stadtteile miteinander verbindet. Und das hat gefehlt. Deswegen hat der Landrat hier bei seiner Eröffnung eben auch vom Tag der Wiedervereinigung

haltet. Der CDU-Abgeordnete und frühere Unionsfraktionschef Spahn verzichtet auf seinen Sitz im Haushaltsausschuss des Bundestags. Das hat sein Büro mitgeteilt. In der Unionsfraktion hat es Irritationen gegeben, weil Spahn in einer Sitzungswoche nicht erschienen war. Bilder zeigten ihn aber im Urlaub. Der 46

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1: Gleich 5 Minuten nach 16 Uhr. Es ist Partyzeit.
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0: Also wo immer Sie unterwegs sind, bitte fahren Sie vorsichtig, kommen Sie gut an.
1: Das Wetter für Hessen.
0: Und genießen Sie die Sonne, wenn Sie es können. Immer noch Werte bis 30 Grad in Hessen. Und wer heute noch nicht genug davon hat, kann ich verraten, morgen gibt es auch Sonne. Auch da wieder bis 30 Grad.

Roxette und Joyride bei uns an diesem Montagnachmittag in hr1. Jens Spahn hat ja immer wieder für Schlagzeilen gesorgt in den letzten Jahren, dann auch zunehmend für negative. Heute hat der CDU-Politiker per WhatsApp bekannt gegeben, dass er nicht mehr Mitglied im Haushaltsausschuss

0: von KI dürften uns noch heftiger beschäftigen als die der industriellen Revolution, sagte Wilmer zum Auftakt in Fulda. Es gehe darum, KI nicht zu verteufeln, sondern einen positiven Zugang zu finden.
1: Das waren die Nachrichten.
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3: 17:03 ist es. A3 Köln Richtung Würzburg zwischen Frankfurter Kreuz und Offenbacher Kreuz. 4

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0: Heidelberg zwischen Gronau und Waldorf-Wiesloch. 4 Kilometer stockend wegen einer Baustelle. Die A5 Frankfurt Richtung Kassel zwischen Westkreuz Frankfurt und Bad Homburger Kreuz. 3 Kilometer stockender Verkehr wegen eines defekten Pkw auf dem rechten Fahrstreifen. A6 Heilbronn Richtung Kaiserslautern zwischen Firnamer Dreieck und Mannheim-Sandhofen. 3 Kilometer stockender Verkehr. Und die A60 Rüsselsheim Richtung Mainz zwischen Mainz-Weisenau und Kreuz Mainz-Süd. 2 Kilometer stockender Verkehr. Fahren Sie vorsichtig.
1: Das Wetter für Hessen.
0: Feierabendsonne, die ist noch da und warm ist auch noch bis 30 Grad. Und das geht morgen genauso weiter, obwohl wir schon Ende September haben. Auch morgen sonnig und trocken bis 30 Grad.
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0: Hallo zusammen, einen schönen Montagnachmittag. Jetzt gibt's bei uns Musik von Tina Turner und Tom Petty mit den Heartbreakers.

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1: 18 Uhr. Unterschiedliche Reaktionen auf Spahn-Rückzug. EU-Verteidigungsminister beraten über Ukraine. Gemeinde Selters zahlt Kopfgeld für erlegte Waschbären. Das Wetter in der Nacht: Abkühlung auf 18.

0: dann Zugeständnisse gemacht habe, weitere Patriots an die Ukraine abzugeben.
1: 25 Euro Kopfgeld für jeden erlegten Waschbär. Die gibt es von der Gemeinde Selters im Kreis Limburg-Weilburg demnächst als Aufwandsentschädigung für Jäger. HR-Reporter Benjamin Müller.
2: Der Waschbär gilt als invasive Art und bedroht Vögel und Amphibien. Außerdem können die Tiere große Schäden an und in Gebäuden verursachen. Um sie zu fangen, müssen Jäger leben.

0: Rheinland-Pfalz über.
1: Wir brauchen Regen, Regen, Regen, Regen. Unbedingt. Das würde ich mir wünschen. Träume ich schon nachts von.
0: Ja, und der müsste natürlich vor allem in der Bodenseeregion fallen, damit der Rhein dann also wieder mehr Wasser führt. Die Landskrone, die musste letzten Donnerstag den Betrieb einstellen. Die Fähre bei Lorch,

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1: Es ist 18.30 Uhr.
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1: Schönen guten Abend und Vorsicht bitte nach wie vor auf der A66 Frankfurt-Fulda zwischen Neuhof-Nord und Fulda-Süd. Da ist eine Person auf der Fahrbahn. Die weiteren Meldungen A3 Würzburg Richtung

Die Doobie Brothers mit Long Train Running, einer dieser Songs, bei denen ich automatisch immer lauter drehe. Ich liebe das Ding einfach. Und das hier geht erstmal ruhig los und dann mächtig ab. Schön, dass Sie dabei sind. Hier ist der Montagabend. Hier ist HR1.

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0: Nach dem Fund von möglicherweise geschredderten Wahlunterlagen in Raunheim laufen die Ermittlungen. Bürgermeister Rendl weist den Verdacht zurück, im Rathaus seien Dokumente manipuliert worden. HR-Reporter Volker Siefert.
1: Nach dem Polizeieinsatz gestern Abend hat Rendl

0: wirklich der goldene Herbst, auch da bis 29 Grad.
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0: Einen schönen Montagabend. Ja, jetzt darf der Tag kurz nach 19 Uhr langsam mal einen Gang runterschalten. Oder schön, dass Sie dabei sind. Und passender kann man ja eigentlich gar nicht in diese Stunde starten als mit Frankie Goes to Hollywood. Hier ist Relax.
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Wenn ich mir ihr Leben ansehe, dann scheint sie so gar nicht in ihre Zeit zu passen. Sie fällt auf, und das sehr positiv. Lioba hat viel Bildung erhalten. Sie war belesen. Dies nutzte sie, um das kirchliche und kulturelle Leben aufblühen zu lassen. Sie leitete mehrere Klöster und unterrichtete dort Mädchen und Frauen. Führungskraft würde man sie heute nennen. Und doch hat alles, was sie tut, für sie nicht mit Karriere zu tun. Sie tut es aus einem anderen Grund: um Liebe zu geben. Die Liebegebende, das bedeutet der Name Lioba. Lioba packt tatkräftig an, um die Welt besser zu machen. Sie tut das aus ihrem Glauben heraus, denn was ist die Aufgabe von Christen, wenn nicht die Welt zum Guten zu verändern?

Das war in den 80ern schon ein Hammer und ich finde, es ist heute noch ein ziemlicher Knaller, oder? Sledgehammer, Peter Gabriel kam heute gerade was ganz Neues, müssen wir demnächst mal vorstellen. Neue Single, die sich auch richtig gut anhört.

0: Bürgern und den Fraktionen im Stadtparlament suchen.
1: Gestern waren im Südwesten Englands 5 Männer wegen Terrorverdachts festgenommen worden. Jetzt sind sie wieder auf freiem Fuß. Nach Angaben der Anti-Terror-Polizei wurden die Briten im Alter zwischen 23 und 25 Jahren

mit Dörte Teppen. Hi und hallo. Willkommen in den 80s, da wo die Schulterpolster groß waren und die Balladen noch größer. Gleich die ganz großen Gefühle. Spandau Ballet und ein 80er Sound, der bis heute nachhallt. Großartig. Bis heute ist True einer der meistgespielten

Gitarrist Gary Camp waren sich Spinnefeind. Die haben sich jahrzehntelang gerichtlich um Tantiemen von Songs gestritten, also um die Knete. Dass die Originalbesetzung von Spandau Ballet noch einmal irgendwann einmal zurückkommt, das galt lange als extrem unwahrscheinlich. Trotzdem meldeten britische Medien im Frühjahr eine mögliche Wiedervereinigung. Alle 5 Originalmitglieder inklusive der Originalstimme Tony Hadley sollen angeblich wieder gemeinsam auf die Bühne. Offiziell kam dann aber nichts mehr. Hoffen wir mal, dass es hinter den Kulissen nicht schon wieder heftig gekracht hat. Hier ist der Hit, der bei Spandau Ballet alles verändert hat. True.

0: zwischen Wattenheim und Enkenbach-Eisenborn. Leitplanken auf der Autobahn und aufpassen auf der A81 Stuttgart Richtung Heilbronn in der Ausfahrt Stuttgart-Zuffenhausen. Ein Unfall in der Kurve, da ist noch nichts gesichert.
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0: Jetzt die Ärzte. Westerland.

Achtung, auf der B9 Mainz-Ludwigshafen zwischen der A65-Dreieck Ludwigshafen und Mutterstadt Gewerbegebiet Süd kommt euch ein Fahrzeug entgegen. Bitte äußerst rechts fahren, nicht überholen. Wir melden es, sobald diese Gefahr vorüber ist, auf der B9 Mainz-Ludwigshafen zwischen der A65-Dreieck Ludwigshafen und Mutterstadt

90er. Jetzt mit einem Hit, der klingt, als würde er den Himmel einmal komplett aufreißen. The Hole of the Moon von den Waterboys. Der ganze Mond. Die Waterboys, die kommen aus Großbritannien und Irland, stehen genremäßig in den 80s für dieses epische, hymnische Rock-Ding. Manche nennen das Big Music. Also viel Hall, große Melodien, irgendwas zwischen Indie-Rock, Folk und Stadion-Sound. Genau deshalb passt der Song perfekt in

Sollen in der Nacht auf Sonntag unterwegs zu einem Militärflugplatz gewesen sein, der auch von den USA genutzt wird. Ein Kopfgeld für jeden erlegten Waschbär, das hat die Gemeinde Selters im Kreis Limburg beschlossen. Wenn ein Jäger ein Tier nach Vorschrift fängt und fachgerecht entsorgt, soll er eine Aufwandsentschädigung in Höhe von 25 Euro bekommen. Der Waschbär gilt als invasive Art und bedroht Vögel und Amphibien.

0: ihr Leben für ihn lassen. Colt Sievers war Stuntman in Hollywood und nebenbei...
1: Die Sache ist die, ich habe ein zweites Standbein, ich bin Kopfgeldjäger.
0: Schöner Serienschnipsel, oder, Dagmar?
2: Ja, doch.
0: Genau das fanden wir in den 80ern spannend. Einer, der tagsüber Filmstunts macht und nachts Gangster einsammelt. Und jetzt bist du dran. Willst du den Filmsong von Lee Majors oder welchen 80er Musikwunsch, den ich dir jetzt erfülle?
2: Ich würde gerne hören von Eddie Murphy, Party All Night Long.
0: Party All The Time? Als all Erinnerung time, genau. An die 80er, als du die ganze Zeit in den Dissen unterwegs warst, ne?
2: Jetzt tanze ich hier daheim ab.
0: Alles
2: super,
0: klar.
2: Vielen Dank.
0: Tschüss, hat Spaß gemacht.
2: Danke, mir auch. Ciao.

der klackerte durch die Nacht. You ist dieses direkte, leicht unterkühlte Liebes-Du aus der New Wave-Welt. Das Debüt von Boytronic. Ein deutscher Top-Ten-Hit, damals auf allen europäischen Dancefloors zu Hause. Der Track, der klang so modern, dass viele dachten, wow, die Band, die muss aus England sein. So cool wirkte dieser deutsche Synthie-Pop, als käme er direkt aus London. Genau deshalb gehört er in unseren Musikclub 80er. Ein Liebeslied der 80s, so hat sich Herzklopfen damals angehört. Boom.

0: Tainted Love. Softcell-Klassiker aus den 80s. Das Duo, das Anfang der 80er gezeigt hat, wie dunkel und wie klubbig Synthpop klingen kann. Damals ihr Durchbruch, Riesenhit, landet bis heute in den 80s-Listen immer ganz vorne. 80er-Geschichte und es gibt Neues von Softcell.
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0: Julia Gerlein aus dem Musikclub-Team, Softcell, letztes Album, was kommt da?
3: Ja, das Album heißt Dance to Rear und kam am Freitag, also am 25. September raus. Das sechste und letzte Studioalbum von Softcell. Eine Liebeserklärung quasi an die frühe 80er-Club-Szene in New York und eine Hommage an den verstorbenen Dave Ball. Also zwei echte Legenden der elektronischen Popmusik. Genau da knüpft Dance to Rear an. Viel Synthesizer, viel Club-Feeling, aber mit dem Wissen von heute, kann man sagen.
0: Softcell, Mark Almond und ja. Dave Ball. Du weißt es, ich weiß es, aber sag noch mal, was macht dieses Album so besonders, außer dass es das letzte ist?
3: Ja, dass sie

0: diese Zeit nochmal feiert.
1: Genau, es ist so ein letztes Goodbye von Softcell. Mark Almond macht, wie gesagt, solo weiter, aber als Duo ist das hier ja der Schlussstrich.
0: Dann machen wir das jetzt so, wie es gedacht ist. Das letzte Kapitel wird aufgeschlagen. Dance Teria, Softcell, neue Single in Heaven.

Fire Lake. Und der Song basiert tatsächlich auf dem Silver Lake in Michigan. Entspannter Rock, typische Seeger-Erzählstimme, irgendwas zwischen Lagerfeuer und Highway. Am Montagabend.

Piloten zahlen etwa die Hälfte davon. Die Rakete Starship des US-Raumfahrtunternehmens SpaceX hat zum ersten Mal die Erde umrundet. 3 Stunden später wässerte sie westlich von Chile im Pazifik und ging in Flammen auf. Starship soll nach den Plänen von Unternehmer Elon Musk irgendwann einmal zum Mars fliegen. Der heutige Flug galt aber als Test für eine Mondmission. Die Supermarktkette Edeka darf 178 Filialen des Fulda-Lebensmittelhändlers Tegut übernehmen. Das hat das Bundeskartellamt entschieden. In Hessen dürfen demnach 9 Standorte nicht von Edeka übernommen werden, unter anderem in Kassel, Neuhof bei Fulda und Korbach. Ursprünglich hatte Edeka mehr Filialen kaufen und weiterbetreiben wollen. Das Kartellamt befürchtete aber, dass Edekas Marktanteil dadurch in einigen Regionen zu groß sein könnte. Das waren die Nachrichten. Das Wetter: in der Nacht trocken, es kühlt ab auf 18 bis 9 Grad. Morgen viel Sonne und ein paar Wolken, 25 bis 30 Grad. Und am Mittwoch erst sonnig, später von Südwesten Wolken bis 29 Grad. Die Zeit, es wird gleich 22:03 Uhr.

0: lustig für die Leute.
1: Die Spider-Murphy-Gang hat dann viele Blumensträuße verschickt und ist finanziell sogar für Rufnummeränderungen aufgekommen. War eine wilde Zeit damals, während der neuen Deutsche Welle. Nochmal, während der neuen Deutschen Welle in den 80ern. Und deshalb, bitteschön.

0: Das fand ich immer super. Erst einmal den Groove schon, fand ich super. Und dann mir gefallen immer Songs, die wo irgendwie persönliche Erlebnisse oder Befindlichkeiten beschreiben und so. Und das ist auch so ein Song, da geht es ja um Psychiatrie, über Depressionen und so. Das fand ich gut. Hey, hey, hey, ich bin der goldene Reiter.
1: Nächstes Jahr geht's auf große Tour für die Spider-Murphy-Gang. Von Frühjahr bis Herbst, 19. April Hannover, 23. Mai Bad Zwischenahn, 12. August Bad Nauheim, im Oktober 2027 Stuttgart, Balingen und Mannheim. Und da Günther Siegel gerade so schön vom Goldenen Reiter geschwärmt hat, gibt's jetzt sein Lieblingslied. Hier im ARD Musikclub 80er, Joachim Witt.

0: 25 Euro Kopfgeld für jeden erlegten Waschbär. Die gibt es von der Gemeinde Selters im Kreis Limburg-Weilburg demnächst als Aufwandsentschädigung für Jäger. HR-Reporter Benjamin Müller.
1: Der Waschbär gilt als invasive Art und bedroht Vögel und Amphibien. Außerdem können die Tiere große Schäden an und in Gebäuden verursachen. Um sie zu fangen, müssen Jäger Lebendfallen aufstellen, die Waschbären erlegen und sie fachgerecht entsorgen, heißt es in

Walk This Way. Run-DMC zusammen mit Aerosmith. Der Moment, in dem Rap und Rock buchstäblich eine Wand einreißen, in dem Video dazu. Vom 80er-Album Raisin' Hell, unser neuester Meilenstein. In ARD Sounds. Klickt mal rein, Hip-Hop, Rap und Rock mit Einfluss bis heute. Ja, zappen wir doch mal in den neuesten Meilenstein.

A28 Oldenburg Richtung Bremen. Zwischen Oldenburg-Eversten und Marschweg ist ein Lastwagen liegen geblieben. Aufpassen auf der A81 bitte, Stuttgart Richtung Singen zwischen Ehningen und Hildritzhausen.

0: Auch der Krieg um die Abschaffung der Sklaverei in den USA.
1: Ja, das war eine der berühmtesten und blutigsten Schlachten des amerikanischen Bürgerkrieges. Nord gegen Südstaaten, Zehntausende Tote und Verletzte. Ja, danach war klar, wie brutal dieser Krieg war. Mhm. Und die Schlacht von Gettysburg selbst war vor allem ein Wendepunkt. Die Armee des Südens wurde gestoppt und der Krieg kippte zugunsten des Nordens. Und genau da setzt der Song an. Er ist wie ein Brief aus der Vergangenheit und der Text, der kommt so aus der Ich-Perspektive eines Soldaten. Er hört den Lärm der Kanonen, das Chaos in der Schlacht und seine sterbenden Kameraden.
0: Also das sind die 80er nicht mit Neon, nee, oder Club-Sound.
1: Nee.
0: Das ist 80er-Rock, Kriegslärm, ein Soundtrack, der dir einen Bürgerkriegssoldaten direkt ins Ohr setzt.
1: Genau. 80er können also auch Geschichtsstunde mit Gitarren sein, die wie marschierende Schritte klingen. Und eine Stimme, die wirkt, als hätten sie diesen schrecklichen Krieg erlebt.

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Status quo. Soweit der Montagabend mit Dörte Tebben, die 80er, immer von 8 Uhr bis Mitternacht oder

früh mehrfach kurzzeitig gesperrt. A2 Berlin Richtung Hannover zwischen Braunschweig-Hafen und Peine Ost, aktuell 3 Kilometer Stau. A7 Kassel Richtung Hannover zwischen Kreuz Kassel Mitte und Kassel Nord, nach einem Unfall vorübergehend Fahrbahn gesperrt. A29 Oldenburg Richtung Wilhelmshaven zwischen Oldenburg-Umstede und Kreuz Oldenburg-Nord wegen einer Nachtbaustelle bis Freitag in der Zeit von 19 bis 5 Uhr Fahrbahn gesperrt. A40 Duisburg-Essen zwischen Kreuz Duisburg und Kreuz Kaiserberg wegen Bauarbeiten in beiden Richtungen bis 5. Oktober die Fahrbahn gesperrt. A42 Dortmund-Kamp-Lindfahrt zwischen Herne-Baukau und Herne-Krange wegen Bauarbeiten in beiden Richtungen bis in die Morgenstunden die Fahrbahn gesperrt.

Musik von Maxi Priest in der ARD Hitnacht. Inzwischen 0.25 Uhr, 5 Minuten nach, dann schauen wir auf die Straßen in Deutschland. Bis dahin haben wir noch ein bisschen Zeit. Der ein oder andere schreibt hier wunderbar seine Zeilen, seine Geschichten über seinen ganz persönlichen Marathon. Und gerade haben wir eine Zuschrift bekommen, anonym, meine Eltern hatten beide

Musik von ZZ Top. Und damit sind wir startklar für den Blick auf die Straßen in Deutschland. Hier ist der Verkehrsservice in der ARD-Hitnacht. Kein Falschfahrer mehr zwischen Mainfeld und Friedingen unterwegs, das klingt schon mal ganz gut. Wir blicken auf die A1 Lübeck, Hamburg. Die Nordelbbrücke ist in beiden Richtungen wegen eines Schwertransportes bis ca. 5 Uhr mehrfach kurzzeitig.

richtig cooler Song von Queen, Crazy Little Thing Called Love, in der ARD Nacht. 0.47 Uhr inzwischen. Und ich habe heute mit dem ganz, ganz mir lieben Menschen so ein paar Dinge erörtert über das Leben und über frühere Zeiten. Ich bin ja noch so ein DDR-Kind, ne? Ich habe ja noch alles so erlebt von den ganz, ganz alten Sachen und freue mich immer, wenn der junge Knabe nachfragt, wie es denn früher so war, ne? Gibt es ja fast nicht mehr, dass nochmal nachgefragt wird. Und manchmal fällt einem das selber dann schwer zu sagen, wie war es denn wirklich früher, wenn man dann wirklich in der Stille bleiben will und in dem, wie es wirklich war. Ich empfehle an dieser Stelle, deswegen, nicht nur für den jungen Mann, der das jetzt hören soll, sondern auch für alle anderen, die sich ein bisschen mit Geschichte beschäftigen wollen.

Folgen von Hitze, Dürre und Bränden werde sich zeigen, wenn die Ernte eingefahren sei, sagte Agrarkommissar Hansen nach einem Ministertreffen in Brüssel. In Deutschland ist die Getreideernte in diesem Jahr um 7% zurückgegangen. Nach Demonstrationen für die Rechte von Mieterinnen und Mietern in Spanien darf eine 87-Jährige in ihre zwangsgeräumte Wohnung zurück. Die Anwältin der Frau teilte mit, dass eine Einigung erzielt worden sei. Die Miete darf künftig laut einem Medienbericht nur maximal 30% des Bruttoeinkommens der Rentnerin betragen. Die schwerbehinderte Frau war vergangene Woche auf einer Trage aus ihrer Wohnung in Madrid geholt worden. Sie hatte dort 70 Jahre lang gelebt. Der Vorgang hatte

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1: 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Musik von Revolverheld. 1:23 Uhr. Unser Radiomarathon geht weiter hier in der ARD Hitnacht. Dankeschön für Ihre vielen, vielen Zuschriften. Und ja, der

Marathon in der ARD-Hitnacht. Ja, und ich bin weiterhin am Mikrofon für Sie und freue mich auf Ihre Zuschriften. Mein Name ist Ronny Krabmann, meine Adresse ard-hitnacht@mdr.de. Hauen Sie in die Tasten, ich freue mich auf Ihre Geschichte zum Thema Marathon.